0: 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Killer Adamski.
1: Ist gerade mal 16, als er auf einer Party den Musiker und Produzenten Adamski kennenlernt. Der ist sofort begeistert von Seals Stimme und gemeinsam nehmen sie den Song Killer auf und landen damit, wie wir wissen, einen Riesenhit. Der Erfolg schweißt die beiden zusammen, denn Seal und Adamski sind bis heute gute Freunde.
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1: Im Studio Sönke Röhling. In der Fußball-Champions League hat der FC Bayern den Einzug ins Finale verpasst. Nach der 4:5 Niederlage im Hinspiel bei Paris Saint-Germain kamen die Bayern im Rückspiel zu Hause nicht über ein 1:1 hinaus. Ein Spiel auf Augenhöhe, so Bayern-Trainer Kompany. Er haderte aber mit einer Reihe von Schiedsrichterentscheidungen. Bundeskanzler Merz hat um Geduld für die Reformvorhaben der schwarz-roten Koalition gebeten. Was 10 Jahre lang versäumt wurde, könne man nicht in 10 Tagen korrigieren, sagte Merz im ZDF. Zuvor hatte er die Koalitionspartner dazu aufgerufen, die Zusammenarbeit in kollegialem Geist fortzusetzen. Es gebe keine Alternative zu Schwarz-Rot. Nach den 3 Todesfällen durch das Hantavirus auf einem Kreuzfahrtschiff vor Afrika ist eine deutsche Passagierin am Uniklinikum Düsseldorf eingetroffen. Sie hatte Kontakt zu einer infizierten Person, soll bisher aber keine Symptome zeigen. Inzwischen gibt es 5 bestätigte Hantavirus-Infektionen. Der Iran prüft einen Vorschlag der USA für ein Ende des Krieges in der Golfregion. Das Außenministerium in Teheran erklärte, man werde seine Positionen festlegen und dann dem Vermittler Pakistan mitteilen. Die Hoffnung auf ein Kriegsende im Nahen Osten hat den Ölpreis stark sinken und die Börsen zulegen lassen. Erstmals seit Ausbruch des Krieges stieg der DAX zeitweise über die 25.000-Punkte-Marke.
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2: Mal mehr, mal weniger Wolken ziehen durch. In der Mitte und im Süden oft auch richtig viele Wolken dabei. Und vereinzelt kommt mal Regen runter, am Anfang auch noch mit einem kräftigen Gewitter. Die Temperaturen liegen gerade zwischen 10 und 2 Grad. Heute bleibt es meist wolkig mit immer mal Regen, dazu maximal 13 bis 19 Grad.

0: Tod ließ sich einfach nicht wegschieben. Alex Christensen über Michael Jackson.
1: Ich habe eine wunderbare Erinnerung an Michael Jackson, Black or White. In der Woche, als diese Single rauskam, war mein Boot Nummer 1. Und die hatten eigentlich fest damit gerechnet, dass sie das Boot wegschieben können. Aber Michael Jackson hat es nicht geschafft. Er musste die ganze Zeit auf Nummer 2 sein. Und das war natürlich für mich so als Lausbuben aus dem Hamburger Vorstadt. Das ist natürlich ein unfassbarer Sieg, den ich mir hätte nie vorstellen können, dass ich es mal schaffen würde, Michael Jackson nicht auf die Chartkrone zu lassen, auf die 1. Und habe mich da 13 Wochen festgebissen und festgeklebt. Und das finde ich heute immer noch sehr bemerkenswert.
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3, Ultranate, Free. 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
1: Im Studio Sönke Röhling. Der FC Bayern hat den Einzug ins Champions-League-Finale verpasst. Nach dem 4:5 im Hinspiel bei Paris Saint-Germain reicht es im Rückspiel zu Hause nur zu einem 1:1. Damit kommt es am 30. Mai zum Finale zwischen PSG und dem FC Arsenal. Nach einem Jahr Schwarz-Rot zieht Bundeskanzler Merz eine gemischte Bilanz. Im ZDF räumt er Versäumnisse ein. Trotzdem sieht er noch genügend Schnittmengen bei Union und SPD. Das müsse jetzt umgesetzt werden. Ziel müsse sein, dass SPD und Union wieder eine Mehrheit in den Umfragen erreichen. Sozialministerin Baas hat mit der Aussage, niemand wandert in unser Sozialsystem ein, für Empörung gesorgt. Natürlich gäbe es das, so die CDU-Innenexpertin Caroline Bosbach zu Bild. Im vergangenen Jahr hatte knapp jeder zweite Bürgergeldbezieher keinen deutschen Pass. Bundesweit hat es Razzien gegen Schwarzarbeit und illegale Beschäftigung in der Paketbranche gegeben. Knapp 3000 Zollbeamte nahmen Depots und Verteilzentren unter die Lupe. Dabei wurden einige Verstöße festgestellt, wie es heißt. Beispielsweise wurden Fahrer teilweise von Subunternehmen zu Subunternehmen weitergereicht und so der Mindestlohn umgangen. Der Zoll beklagt schon seit Jahren, dass in der Paketbranche Arbeitsrecht gebrochen wird.
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2: Mal mehr, mal weniger Wolken ziehen durch. In der Mitte und im Süden oft auch richtig viele Wolken dabei. Und vereinzelt kommt mal Regen runter, am Anfang auch noch mit einem kräftigen Gewitter. Die Temperaturen liegen gerade zwischen 10 und 2 Grad. Heute bleibt es meist wolkig mit immer mal Regen, dazu maximal 13 bis 19 Grad.

0: 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Everybody. Backstreet Boys. Backstreet Boys.
1: 1997 erscheint Everybody und sorgt erstmal für Verwirrung. Ein Song über das Comeback der Backstreet Boys, obwohl es ihr erstes US-Album ist. Ihr Label will den Song erst nicht veröffentlichen, doch die Band setzt sich durch und landet einen ihrer größten Hits.
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1: Im Studio Sönke Röhling. In der Fußball-Champions League hat der FC Bayern den Einzug ins Finale verpasst. Nach der 4:5 Niederlage im Hinspiel bei Paris Saint-Germain kamen die Bayern im Rückspiel zu Hause nicht über ein 1:1 hinaus. Ein Spiel auf Augenhöhe, so Bayern-Trainer Kompany. Er haderte aber mit einer Reihe von Schiedsrichterentscheidungen. Bundeskanzler Merz hat um Geduld für die Reformvorhaben der schwarz-roten Koalition gebeten. Was 10 Jahre lang versäumt wurde, könne man nicht in 10 Tagen korrigieren, sagte Merz im ZDF. Zuvor hatte er die Koalitionspartner dazu aufgerufen, die Zusammenarbeit in kollegialem Geist fortzusetzen. Es gebe keine Alternative zu Schwarz-Rot. Der Iran hat angeblich zugesichert, auf den Besitz von Atomwaffen zu verzichten. Das hat US-Präsident Trump erklärt. Er rechne bald mit einer Vereinbarung für ein Ende des Krieges. In Teheran sieht man das etwas zurückhaltender. Man stehe nicht kurz vor dem Abschluss eines Abkommens, prüfe aber einen Vorschlag der USA für ein Kriegsende, heißt es. Frankreich verlegt seinen Flugzeugträger Charles de Gaulle in Richtung Straße von Hormuz. Er hat bereits den Suezkanal passiert und Kurs auf das Rote Meer genommen. Nach einem Ende des Iran-Krieges will Frankreich gemeinsam mit Großbritannien eine Marinemission anführen, die die Sicherheit der Schifffahrt im Persischen Golf gewährleisten soll.
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2: Wolkig ist es heute Morgen fast überall. Dazu kann es in der Mitte und im Süden immer wieder nass werden. Im Osten eher länger mit Regen. Später am Tag bleibt es wechselhaft. An den Alpen sind auch mal Gewitter drin. Und die Höchstwerte liegen meist zwischen 13 und 19 Grad. Unter Dauerregen eher um 11 Grad. Morgen dann deutlich freundlicher und meist trocken, maximal 21 Grad.
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4: Einen traumhaften guten Morgen an diesem Donnerstag, den 7.5. haben wir Rob Green hier. Schön, dass ihr dabei seid. Traumhaften guten Morgen. Wham 2 Project, King of My Castle aus dem Jahr 98. Aber wir starten mit der sehr geilen Stimme von Gwen Stefani mit ihrer Band No Doubt. Hier ist Don't Speak.

The Wham-Do Project, King of My Castle, 90s Radio. Guten Morgen an diesem Donnerstag mit Roxette, zurück ins Jahr 92. Here's How Do You Do?

ist wirklich mein Lieblingssong von Ace of Base. Beautiful Life, 90s Rob Green Morning an diesem Donnerstag aus dem Jahr 95. Ein Jahr davor, geiler Rock von Green Day, When I Come Around.

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0: 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Im Studio Dirk Justus. Der FC Bayern hat den Einzug ins Champions-League-Finale verpasst. Nach der 4:5-Niederlage bei Paris Saint-Germain kamen die Münchner im Rückspiel zu Hause nicht über ein 1:1 hinaus. Damit kommt es im Finale zur Begegnung Paris gegen Arsenal. Keine Neuwahlen, keine Minderheitsregierung. Union und SPD wollen gemeinsam weiter regieren. Das haben die Koalitionsspitzen ein Jahr nach Amtsantritt klargestellt. Zuvor hat es immer wieder Gerüchte gegeben, dass die schwarz-rote Koalition wegen zu viel Streit vor dem Aus steht. Nach den 3 Todesfällen durch das Hunter-Virus auf einem Kreuzfahrtschiff vor Afrika ist eine deutsche Passagierin am Uniklinikum Düsseldorf eingetroffen. Sie hatte Kontakt zu einer infizierten Person, soll bisher aber keine Symptome zeigen. Inzwischen gibt es 5 bestätigte Infektionen. Die EU steht in Sachen Zollvereinbarung mit den USA weiter auf der Bremse. Gespräche von Vertretern des Parlaments und des EU-Rates blieben ohne Ergebnis. Im vergangenen Jahr hatten beide Seiten feste Zollsätze vereinbart. Weil sich die EU Zeit lässt, hat US-Präsident Trump zuletzt höhere Zölle auf Autos aus der EU angedroht.
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2: Wolkig ist es heute Morgen fast überall. Dazu kann es in der Mitte und im Süden immer wieder nass werden. Im Osten eher länger mit Regen. Später am Tag bleibt es wechselhaft. An den Alpen sind auch mal Gewitter drin. Und die Höchstwerte liegen meist zwischen 13 und 19 Grad. Unter Dauerregen eher um 11 Grad. Morgen dann deutlich freundlicher und meist trocken, maximal 21 Grad.
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3: Es ist kurz nach 5:30. Guten Morgen zusammen. 90s Radio. Rob Green Morning mit Coolios Gangsters Paradise. Das ist für mich einer der besten Hip-Hop- und R&B-Songs ever, oder? Und einer der besten Dance-Songs jetzt. Gehen wir zurück ins Jahr 94. The Nightcrawlers. Hier ist Push the Feeling On.

besten Songs, der jemals geschrieben wurde. Coolio, Gangsta's Paradise. Guten Morgen an diesem Donnerstag, 90s Radio zum Aufstehen. 92, Please Don't Go von W.

Jennifer Page. Crush bei 90s Radio. Denkt dran, wir haben eine sehr geile digitale musikalische Welt für euch kreiert in der App und auf 90s.de. 90s mit verschiedenen Radios, über 20 an der Zahl, unter anderem 90s Dance Radio. Also wenn ihr auf sowas hier steht, dann solltet ihr auf jeden Fall dabei sein bei 90s Dance. Gonna make you sweat, everybody dance now, ganz am Anfang des Jahrzehnts. Wirklich ein Klassiker, CNC Music Factory. Ah!

neu dabei, Jennifer Lopez, If You Had My Love. Von Saskia aus Stuttgart über 90s Instagram.

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1: Im Studio Dirk Justus. Der FC Bayern hat den Einzug ins Champions-League-Finale verpasst. Nach der 4:5-Niederlage bei Paris Saint-Germain kamen die Münchner im Rückspiel zu Hause nicht über ein 1:1 hinaus. Damit kommt es im Finale zur Begegnung Paris gegen Arsenal. Nach einem Jahr Schwarz-Rot zieht Bundeskanzler Merz eine gemischte Bilanz. Im ZDF räumte er Versäumnisse ein. Trotzdem sieht er genügend Schnittmengen bei Union und SPD. Das müsse jetzt umgesetzt werden. Ziel müsse sein, dass SPD und Union wieder eine Mehrheit in den Umfragen erreichen. Nach den 3 Todesfällen durch das Hunter-Virus auf einem Kreuzfahrtschiff vor Afrika ist eine deutsche Passagierin am Uniklinikum Düsseldorf eingetroffen. Sie hatte Kontakt zu einer infizierten Person, soll bisher aber keine Symptome zeigen. Inzwischen gibt es 5 bestätigte Infektionen. Die EU steht in Sachen Zollvereinbarung mit den USA weiter auf der Bremse. Gespräche von Vertretern des Parlaments und des EU-Rates blieben ohne Ergebnis. Im vergangenen Jahr hatten beide Seiten feste Zollsätze vereinbart. Weil sich die EU Zeit lässt, hat US-Präsident Trump zuletzt höhere Zölle auf Autos aus der EU angedroht.
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2: Wolkig ist es heute Morgen fast überall. Dazu kann es in der Mitte und im Süden immer wieder nass werden. Im Osten eher länger mit Regen. Später am Tag bleibt es wechselhaft. An den Alpen sind auch mal Gewitter drin. Und die Höchstwerte liegen meist zwischen 13 und 19 Grad. Unter Dauerregen eher um 11 Grad. Morgen dann deutlich freundlicher und meist trocken, maximal 21 Grad.
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4: Einen traumhaften guten Morgen in Deutschland. Wir haben heute den 7. Mai. Rob Green hier. Ich hoffe, dass ihr gut geschlafen habt, gut aus dem Bett gekommen seid. Dann starten wir doch in den Mittwoch mit, selbstverständlich, dem coolen Sound der 90er mit OMC, ein One-Hit-Wonder. Damals aus Neuseeland, 95. Aber was war einer? Also schade, dass es nur ein One-Hit-Wonder war. How bizarre. Nach BG, The Prince of Rap. Here is The Color of My Dreams.

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Was für ein geiler Typ, JK, Jamiroquai, Cosmic Girl aus dem Jahr 96, 90s, 90s Radio, deutschlandweit, im Digitalradio DAB+, in der App, im Web und bei den Smart Speakern, Rob Green Morning, 97, mit Bitch, hier ist Meredith Brooks.

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1: Im Studio Dirk Justus. Der FC Bayern hat den Einzug ins Champions-League-Finale verpasst. Nach dem 4:5 im Hinspiel bei Paris Saint-Germain reichte es im Rückspiel zu Hause nur zu einem 1:1. Damit kommt es am 30. Mai zum Finale zwischen PSG und dem FC Arsenal. Kanzler Merz sieht zu seiner schwarz-roten Koalition keine Alternative. Er hat daher Union und SPD dazu aufgerufen, zusammenzuhalten. Forderungen nach Neuwahlen oder einer

0: Minderheitsregierung der Union erteilt Merz eine klare Absage. Er will mit dieser Regierung Erfolg haben, so der Kanzler im ZDF. Die Luftverkehrssteuer ist heute großes Thema im Bundestag. Ab Juli soll die Steuer gesenkt werden, so zumindest der Plan der Bundesregierung. Viele Fluggesellschaften klagen schon länger über zu hohe Kosten am Standort Deutschland und haben deshalb bereits Flüge gestrichen. Der Zoll hat mit einer bundesweiten Aktion Depots und Verteilzentren von Paketdiensten kontrolliert. Es ging darum, Schwarzarbeit und illegale Beschäftigungen aufzudecken. Fast 3000 Zollbeamte waren im Einsatz. Sie haben zahlreiche fehlende Arbeitserlaubnisse oder Verstöße gegen die Arbeitszeiterfassung festgestellt.
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2: Wolkig ist es heute Morgen fast überall. Dazu kann es in der Mitte und im Süden immer wieder nass werden. Im Osten eher länger mit Regen. Später am Tag bleibt es wechselhaft. An den Alpen sind auch mal Gewitter drin. Und die Höchstwerte liegen meist zwischen 13 und 19 Grad. Unter Dauerregen eher um 11 Grad. Morgen dann deutlich freundlicher und meist trocken, maximal 21 Grad.
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4: Kurz nach 6:30. Guten Morgen an diesem Donnerstag. Wir schauen mal, was gleich in der Timeline an diesem 7.5. in den 90ern los war. Bis dahin, Quit Playing Games with My Heart, Backstreet Boys und die damals neu gemachte Version von Madonnas alten Nummer, Dear Jessie aus dem Jahr 99. Hier ist Roller Girl.

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1: 7.5. Guten Morgen zusammen und eines der ganz typischen One-Hit-Wonder der 90s feiert heute Geburtstag. Eagle Eye Cherry wird heute am 7. Mai 1968 in Stockholm geboren. Sein Vater ist Jazzlegende Don Cherry. Seine Halbschwester Nina Cherry. Mit Save Tonight veröffentlicht er seinen erfolgreichsten Song Happy Birthday, also Eagle Eye. Und heute mal ein Blick in die Kinos. Heute im Jahr 97 ist Kinostart für einen der ganz großen Blockbuster der 90s. Mila Djokovic und Bruce Willis brillieren tatsächlich im fünften Element mit einem Einspielergebnis von mehr als 260 Millionen Dollar ist der Science-Fiction-Film bis heute einer der erfolgreichsten der Filmgeschichte. Und es war der 7.5. in den 90ern. 90s.
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Eagle Eye Cherry hat heute Geburtstag. 7. Mai 1968 in Stockholm geboren. Da war er gerade mit Save Tonight. 90s, 90s Radio in der App und im Web gibt es auch bei uns ein sehr geiles Radio. Das ist 90s, 90s Hip-Hop Deutsch Radio. Also wenn ihr auf Silver steht, dann gibt es ein eigenes Radio für euch. Das hier liebe ich. Gehen wir zurück ins Jahr 1999 mit Esperanto. 90s, 90s Rob Green Morning, Freundeskreis.

0: und neu dabei, die Fantastischen Vier, der Picknicker.
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0: Reingevotet von Alex aus Hamburg über

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1: Im Studio Dirk Justus. Der FC Bayern hat den Einzug ins Champions-League-Finale verpasst. Nach dem 4:5 im Hinspiel bei Paris Saint-Germain reichte es im Rückspiel zu Hause nur zu einem 1:1. Damit kommt es am 30. Mai zum Finale zwischen PSG und dem FC Arsenal. Kanzler Merz sieht zu seiner schwarz-roten Koalition keine Alternative. Er hat daher Union und SPD dazu aufgerufen, zusammenzuhalten. Forderungen nach Neuwahlen oder einer Minderheitsregierung der Union erteilt Merz eine klare Absage. Er will mit dieser Regierung Erfolg haben, so der Kanzler im ZDF. Die Luftverkehrssteuer ist heute großes Thema im Bundestag. Ab Juli soll die Steuer gesenkt werden, so zumindest der Plan der Bundesregierung. Viele Fluggesellschaften klagen schon länger über zu hohe Kosten am Standort Deutschland und haben deshalb bereits Flüge gestrichen. Der Zoll hat mit einer bundesweiten Aktion Depots und Verteilzentren von Paketdiensten kontrolliert. Es ging darum, Schwarzarbeit und illegale Beschäftigungen aufzudecken. Fast 3000 Zollbeamte waren im Einsatz. Sie haben zahlreiche fehlende Arbeitserlaubnisse oder Verstöße gegen die Arbeitszeiterfassung festgestellt.
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2: Viele Wolken bestimmen den Morgen, nur ganz im Norden zeigt sich schon mehr Sonne, sonst geht's eher grau weiter. Im Laufe des Tages wird's in der Mitte und im Süden immer mal wieder nass, im Osten regnet's teils länger, an den Alpen kann auch mal ein Gewitter dabei sein. Dazu Höchstwerte von 13 bis 19 Grad. Morgen dann freundlicher mit Sonne und Wolken, meist trocken, maximal bis 21 Grad.
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4: Es ist kurz nach 7 an diesem Donnerstag. Guten Morgen zusammen, 90s Rob Green Morning. Schön, dass ihr dabei seid mit Christina Aguilera. Wirklich eine der besten Songs aus dem Jahr 99, Genie in a Bottle. Aber vorher, Where Do You Go aus dem Jahr 96. Hier sind No Mercy. Herzlich willkommen zum Donnerstag.

Guten Morgen an diesem 7. Mai. Schön, dass ihr dabei seid. Wir haben den passenden 90s Sound für euch 24/7 in unseren über 20 verschiedenen Radios. Unsere Empfehlung für den Mai ist natürlich 90s Party Selection. Zusammengestellt von uns für euch mit den besten Songs zum Feiern jetzt, wo wir sehr viele Feiertage haben im Mai. Also auf 90s90s.de und in der App. Und daraus jetzt wirklich was zum Mitsingen. 93 mit Happy People, Prince Title Joe, Marky Mark.

Young Dine, welcome by aus dem Jahr 97, der Donnerstagmorgen im Radio. Guten Morgen, hier ist 90s Radio, let the dream come true, hier ist DJ Bob.

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1: Im Studio Dirk Justus. Nach einem Jahr Schwarz-Rot zieht Bundeskanzler Merz eine gemischte Bilanz. Im ZDF räumte er Versäumnisse ein. Trotzdem sieht er genügend Schnittmengen bei Union und SPD. Das müsse jetzt umgesetzt werden. Ziel müsse sein, dass SPD und Union wieder eine Mehrheit in den Umfragen erreichen. Fast drei Viertel der angeschriebenen 18-jährigen Männer haben den neuen Bundeswehrfragebogen bislang ausgefüllt. Das berichtet das Redaktionsnetzwerk Deutschland und beruft sich auf Bundeswehrkreise. Demnach zeigt rund die Hälfte von ihnen Interesse am Wehrdienst. Papst Leo XIV. Trifft heute US-Außenminister Rubio im Vatikan. Hintergrund ist der Streit mit Präsident Trump wegen des Irankriegs. Der Papst hatte mehrfach zu Frieden und Verhandlungen aufgerufen. Trump reagierte darauf verärgert und warf dem Papst sogar Nähe zu den iranischen Atomplänen vor. Der FC Bayern hat den Einzug ins Champions-League-Finale verpasst. Nach der 4:5-Niederlage bei Paris Saint-Germain kamen die Münchner im Rückspiel zu Hause nicht über ein 1:1 hinaus. Damit kommt es im Finale zur Begegnung Paris gegen Arsenal.
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2: Viele Wolken bestimmen den Morgen, nur ganz im Norden zeigt sich schon mehr Sonne, sonst geht's eher grau weiter. Im Laufe des Tages wird's in der Mitte und im Süden immer mal wieder nass, im Osten regnet's teils länger, an den Alpen kann auch mal ein Gewitter dabei sein. Dazu Höchstwerte von 13 bis 19 Grad. Morgen dann freundlicher mit Sonne und Wolken, meist trocken, maximal bis 21 Grad.
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4: 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Es ist kurz nach 7:30. Guten Morgen zusammen. 90s Radio mit Ace of Base, All That She Wants aus dem Jahr 92 und 97. Wirklich einer der besten Party-Songs ever. Hier mit Men in Black ist Will Smith.

wären die 90s oder Ace of Base, All That She Wants. Guten Morgen, deutschlandweit im Digitalradio DAB Plus, in der kostenfreien Sender-App 90s90s.de und bei den Smart Speakern. Wir sind überall, Leute. 1991, Mr. Phil Collins mit Genesis, Jesus, He Knows Me.

aus dem Jahr 96. Hier ist ein sehr geiler Song aus dem 90s Dinner Party Radio für die chilligen Klänge der 90er am späten Abend, wo es draußen dunkel ist. Man hat ein Weinchen in der Hand und einfach chillen will. 90s Dinner Party Radio, sehr geil. Daraus mit Too Funky ist George Michael.

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0: 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Im Studio Dirk Justus. Nach einem Jahr Schwarz-Rot zieht Bundeskanzler Merz eine gemischte Bilanz. Im ZDF räumte er Versäumnisse ein. Trotzdem sieht er genügend Schnittmengen bei Union und SPD. Das müsse jetzt umgesetzt werden. Ziel müsse sein, dass SPD und Union wieder eine Mehrheit in den Umfragen erreichen. Fast drei Viertel der angeschriebenen 18-jährigen Männer haben den neuen Bundeswehr-Fragebogen bislang ausgefüllt. Das berichtet das Redaktionsnetzwerk Deutschland und beruft sich auf Bundeswehrkreise. Demnach zeigt rund die Hälfte von ihnen Interesse am Wehrdienst. Nach den drei Todesfällen durch das Hunter-Virus auf einem Kreuzfahrtschiff vor Afrika ist eine deutsche Passagierin am Uniklinikum Düsseldorf eingetroffen. Sie hatte Kontakt zu einer infizierten Person, soll bisher aber keine Symptome zeigen. Inzwischen gibt es 5 bestätigte Infektionen. Der FC Bayern hat den Einzug ins Champions-League-Finale verpasst. Nach der 4:5-Niederlage bei Paris Saint-Germain kamen die Münchner im Rückspiel zu Hause nicht über ein 1:1 hinaus. Damit kommt es im Finale zur Begegnung Paris gegen Arsenal.
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2: Viele Wolken bestimmen den Morgen, nur ganz im Norden zeigt sich schon mehr Sonne, sonst geht's eher grau weiter. Im Laufe des Tages wird's in der Mitte und im Süden immer mal wieder nass, im Osten regnet's teils länger, an den Alpen kann auch mal ein Gewitter dabei sein. Dazu Höchstwerte von 13 bis 19 Grad. Morgen dann freundlicher mit Sonne und Wolken, meist trocken, maximal bis 21 Grad.
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3: Es ist kurz nach 8 an diesem Donnerstagmorgen. Guten Morgen, 90s Radio, gleich mit Annika Mosi. Hier kommt The Hot Stepper. Aber für mich, und ich habe schon mal, glaube ich, in der Show erzählt, für mich einer der besten Songs von Urban Cookie Collective ist The Key, The Secret. Aber der Song, der danach rauskam, 93 Feels Like Heaven, ist vielleicht noch einen Tacken besser. Hier ist er, 90s Rob Green Morning. Guten Morgen zusammen.

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1: Im Studio Dirk Justus. Die EU will stärker gegen gefälschte Sexvideos im Netz vorgehen. Künftig sollen Programme verboten werden, die mit Hilfe von KI echte Gesichter in solche Aufnahmen einbauen können. Darauf haben sich die Mitgliedstaaten geeinigt. Bundeskanzler Merz hat um Geduld für die Reformvorhaben der schwarz-roten Koalition gebeten. Was 10 Jahre lang versäumt wurde, könne man nicht in 10 Tagen korrigieren, sagte Merz im ZDF. Zuvor hatte er die SPD dazu aufgerufen, die Koalition fortzusetzen. Es gebe keine Alternative zu schwarz-rot. Mehr als jeder vierte 18-Jährige hat den neuen Bundeswehr-Fragebogen noch nicht beantwortet. Das berichtet das Redaktionsnetzwerk Deutschland und beruft sich auf Bundeswehrkreise. Dabei ist die Teilnahme für Männer verpflichtend. Wer den Fragebogen ignoriert, muss im Zweifel mit einem Bußgeld rechnen. Der FC Bayern hat den Einzug ins Champions-League-Finale verpasst. Nach dem 4:5 im Hinspiel bei Paris Saint-Germain reichte es im Rückspiel zu Hause nur zu einem 1:1. Damit kommt es am 30. Mai zum Finale zwischen PSG und dem FC Arsenal.
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2: Viele Wolken bestimmen den Morgen, nur ganz im Norden zeigt sich schon mehr Sonne, sonst geht's eher grau weiter. Im Laufe des Tages

0: Es wird in der Mitte und im Süden immer mal wieder nass, im Osten regnet es teils länger. An den Alpen kann auch mal ein Gewitter dabei sein. Dazu Höchstwerte von 13 bis 19 Grad. Morgen dann freundlicher mit Sonne und Wolken, meist trocken, maximal bis 21 Grad.
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2: Es ist kurz nach 8:30, es ist der 7. Mai. Guten Morgen zusammen, Rob Green hier mit 90s Radio. Gleich die Timeline. Wir gucken mal, was an diesem 7.5. in den 90ern so los war. Bis dahin, sehr geiler Song von Joe Public. Da freue ich mich drauf. Live and Learn nach Simply Red.

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1: Ciao Public, Live and Learn, 90s Radio, der 7.5. Und eines der ganz typischen One-Hit-Wonder der 90s feiert heute Geburtstag. Eagle-Eyed Cherry wird heute am 7. Mai 68 in Stockholm geboren. Sein Vater ist Jazz-Legende Don Cherry, seine Halbschwester Nena Cherry. Mit Save Tonight veröffentlicht er seinen erfolgreichsten Songs Happy Birthday, also Eagle-Eyed Cherry. Und heute mal ein Blick in die Kinos. Heute im Jahr 97 ist Kinostart für einen der ganz großen Blockbuster der 90s. Mila Djokovic und Bruce Willis brillieren wirklich im fünften Element mit einem Einspielergebnis von mehr als 260 Millionen Dollar. Das war auch ein geiler Film. Da ist der Science-Fiction-Film bis heute einer der erfolgreichsten der kompletten Filmgeschichte. Also fünften Element, den habe ich wirklich so gern geschaut. Und das war der 7.5. in den 90ern. 90s.
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New Radicals, You Get What You Give by 90s 90s Radio's Oz. Ammer weit jetzt aus dem 90s 90s Dance Radio in der App und auf 90s.de. Sehr geiler Song. Sommerurlaub pur. Energy 52 ist Café Del Mar.

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Backstreet Boys.

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1: Im Studio Dirk Justus. Die EU will stärker gegen gefälschte Sexvideos im Netz vorgehen. Künftig sollen Programme verboten werden, die mithilfe von KI echte Gesichter in solche Aufnahmen einbauen können. Darauf haben sich die Mitgliedstaaten geeinigt. Bundeskanzler Merz hat um Geduld für die Reformvorhaben der schwarz-roten Koalition gebeten. Was 10 Jahre lang versäumt wurde, könne man nicht in 10 Tagen korrigieren, sagte Merz im ZDF. Zuvor hatte er die SPD dazu aufgerufen, die Koalition fortzusetzen. Es gebe keine Alternative zu schwarz-rot. Mehr als jeder vierte 18-Jährige hat den neuen Bundeswehr-Fragebogen noch nicht beantwortet. Das berichtet das Redaktionsnetzwerk Deutschland und beruft sich auf Bundeswehrkreise. Dabei ist die Teilnahme für Männer verpflichtend. Wer den Fragebogen ignoriert, muss im Zweifel mit einem Bußgeld rechnen. Der FC Bayern hat den Einzug ins Champions-League-Finale verpasst. Nach dem 4:5 im Hinspiel bei Paris Saint-Germain reichte es im Rückspiel zu Hause nur zu einem 1:1. Damit kommt es am 30. Mai zum Finale zwischen PSG und dem FC Arsenal.
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2: Viele Wolken bestimmen den Vormittag in weiten Teilen Deutschlands. Nur ganz im Norden zeigt sich auch mal länger die Sonne. Sonst kommen in der Mitte und im Süden immer wieder Schauer runter. Im Osten hält sich auch mal länger Regen. Dazu liegen die Höchstwerte heute meistens zwischen 13 und 19 Grad. Vereinzelt sind in Alpennähe auch Gewitter drin. Morgen dann freundlicher. Sonne und Wolken, meist trocken und spürbar wärmer, bis maximal 21 Grad.
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4: 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Es ist kurz nach 9, 90s, 90s at work an diesem Donnerstag. Guten Morgen zusammen, Rob Green hier mit der Morning Show. Das machen wir montags bis freitags 5 bis 10 zum Aufstehen mit dem coolen Sound der 90er. Hathaway, What is Love und I Love You Always Forever aus dem Jahr 96. Hier ist Donna Lewis.

Wir haben den passenden 90s-Sound für euch 24/7 in unseren über 20 verschiedenen Radios. Und unsere Empfehlung für den Mai ist Party Selection, zusammengestellt von uns für euch mit den besten Beats, also die Feiertage genießen. Und daraus jetzt Michael Jackson, hier ist Remember the Time. 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

Was wären die 90s ohne Britney Spears, oder? Born to Make You Happy aus dem Jahr 99. 90s, 90s Rock Green Morning an diesem Donnerstag mit The Red Hot Chili Peppers Other Side. Hallo.

weiter. 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
1: Im Studio Dirk Justus. KI-Programme, mit denen sexualisierte Fake-Bilder oder Videos von Menschen erstellt werden können, sollen in der EU verboten werden. Die EU-Staaten haben sich darauf geeinigt, dass das KI-Gesetz entsprechend angepasst werden soll. Das Verbot soll ausdrücklich auch für Darstellungen von sexuellem Kindesmissbrauch gelten. Nach einem Jahr Schwarz-Rot zieht Bundeskanzler Merz eine gemischte Bilanz. Im ZDF räumte er Versäumnisse ein. Trotzdem sieht er genügend Schnittmengen bei Union und SPD. Das müsse jetzt umgesetzt werden. Ziel müsse sein, dass SPD und Union wieder eine Mehrheit in den Umfragen erreichen. Viele Fluggesellschaften beschweren sich darüber, dass die Luftverkehrssteuer in Deutschland zu hoch ist. Heute berät der Bundestag erstmals über das Thema. Die Steuer soll ab Juli gesenkt werden. So soll Deutschland als Standort für den Luftverkehr attraktiver werden, heißt es von der Bundesregierung. Ex-Nationalspieler Niklas Süle beendet seine Fußballkarriere. Im Sommer ist Schluss, teilte der 30-jährige BVB-Innenverteidiger in seinem Podcast mit. Süle spielte fast 50 Mal für Deutschland und bestritt für Dortmund, Bayern und Hoffenheim über 300 Pflichtspiele.
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2: Viele Wolken bestimmen den Vormittag in weiten Teilen Deutschlands. Nur ganz im Norden zeigt sich auch mal länger die Sonne. Sonst kommen in der Mitte und im Süden immer wieder Schauer runter. Im Osten hält sich auch mal länger Regen. Dazu liegen die Höchstwerte heute meistens zwischen 13 und 19 Grad. Vereinzelt sind in Alpennähe auch Gewitter drin. Morgen dann freundlicher. Sonne und Wolken, meist trocken und spürbar wärmer, bis maximal 21 Grad.
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4: 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Es ist kurz nach 9:30. Guten Morgen zusammen. Rob Green hier mit 90s Radio. 90s at work. Die meisten von euch jetzt im Homeoffice, im Büro, unterwegs, in der Lagerhalle, im Laden, egal wo ihr seid. Guten Morgen. Destiny's Child, Say My Name und Freedom aus dem

Backstreet Boys. Das war's von mir, Rob Green. Gleich Marie bei der Arbeit. Morgen, dann um 5. Ja, morgen ist Freitag, Leute. Da starten wir den 90s Rob Green Wochenend-Countdown. Aber genießen wir erstmal zusammen den Donnerstag und ein Song jetzt aus dem 90s Dance Radio. Sehr geiles Radio für den Dance Sound der 90er in der App und auf 90s90s.de. The First, The Last Eternity, Snap featuring Summer.

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1: Im Studio Dirk Justus. KI-Programme, mit denen sexualisierte Fake-Bilder oder Videos von Menschen erstellt werden können, sollen in der EU verboten werden. Die EU-Staaten haben sich darauf geeinigt, dass das KI-Gesetz entsprechend angepasst werden soll. Das Verbot soll ausdrücklich auch für Darstellungen von sexuellem Kindesmissbrauch gelten. Viele Fluggesellschaften beschweren sich darüber, dass die Luftverkehrssteuer in Deutschland zu hoch ist. Heute berät der Bundestag erstmals über das Thema. Die Steuer soll ab Juli gesenkt werden. So soll Deutschland als Standort für den Luftverkehr attraktiver werden, heißt es von der Bundesregierung. Der Bundestag beschäftigt sich heute auch mit dem Thema Barrierefreiheit. Menschen mit Behinderung sollen im Alltag besser zurechtkommen. Neben Behörden sollen künftig auch private Unternehmen strengere Auflagen erhalten. Ex-Nationalspieler Niklas Süle beendet seine Fußballkarriere. Im Sommer ist Schluss, teilte der 30-jährige BVB-Innenverteidiger in seinem Podcast mit. Süle spielte fast 50 Mal für Deutschland und bestritt für Dortmund, Bayern und Hoffenheim über 300 Pflichtspiele.
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2: Viele Wolken bestimmen den Vormittag in weiten Teilen Deutschlands. Nur ganz im Norden zeigt sich auch mal länger die Sonne. Sonst kommen in der Mitte und im Süden immer wieder Schauer runter. Im Osten hält sich auch mal länger Regen. Dazu liegen die Höchstwerte heute meistens zwischen 13 und 19 Grad. Vereinzelt sind in Alpennähe auch Gewitter drin. Morgen dann freundlicher. Sonne und Wolken, meist trocken und spürbar wärmer, bis maximal 21 Grad.
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5: 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Kurz nach 10, natürlich mit Maria Mikrofon an diesem Donnerstag. Hallo, schön, dass ihr mit dabei seid. Denn so erfahrt ihr auch gleich, was der Song Maria von Blondie mit einer katholischen Schule zu tun hat. Besser gesagt, wäre dieser Song ohne diese Schule überhaupt nicht entstanden. Gleich mehr in einer Hit-Story. Los geht's jetzt aber erstmal mit Scatman John und Scatman 12.
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0: 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Maria Blondie.
1: Jimmy Destray schreibt Maria, als er sich an seine Zeit auf einer katholischen Schule erinnert. Der Song handelt von einem Teenager, der ein Mädchen aus der Ferne anhimmelt. Das Lied wird ein Riesenhit quer durch Europa und beschert der Band nach 15 Jahren Pause 1999 ein völlig unerwartetes Comeback.
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Crying in the Rain. Hi, hier bei Night is 90s, Donnerstag. Und wir gehen mal ins Jahr 1994 zurück. Da ist nämlich genau heute am 7. Mai der FC Bayern München deutscher Meister geworden. Mit einem 2:0 gegen Schalke. Und ein paar Jahre später, 2026, haben die das Ding schon am 19. April klargemacht. Und zwar am 30. Spieltag. Also dieses Jahr wieder deutscher Meister. Ich habe ein Déjà-vu. Hat man ja öfter mal bei den Bayern und der deutschen Meisterschaft, nicht wahr? Was aber heute noch in den 90ern passiert ist, das erfahrt ihr hier gleich in einer spannenden Timeline. Ace of Base habe ich jetzt mit Happy Nation.

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1: Eines der ganz typischen One-Hit-Wonder der 90er feiert heute Geburtstag. Genau, Eagle Eye Cherry wird heute am 7. Mai 1968 in Stockholm geboren. Sein Vater ist Jazzlegende Don Cherry, seine Halbschwester bekanntermaßen Nene Cherry. Mit Safe Tonight veröffentlicht er seinen erfolgreichsten Song, also Happy Birthday Eagle Eye. Und heute nochmal schnell der Blick in die Kinos, denn heute im Jahr 1997 ist Kinostart für einen der ganz großen Blockbuster der 90er. Mila Jovovich und Bruce Willis brillieren im fünften Element. Mit einem Einspielergebnis von mehr als 260 Millionen Dollar ist dieser Science-Fiction-Film bis heute einer der erfolgreichsten der Filmgeschichte.
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coole Sound der 90er mit den Red Hot Chili Peppers. Ich bin Marie, ich wünsche euch einen tollen Donnerstag-Arbeitstag und vielleicht gibt es ja in diesem Jahr eine kleine Sensation, denn ein Foto hat für große Unruhe gesorgt. Auf diesem Bild zwei sehr attraktive Männer, und zwar Robbie Williams und John Bon Jovi. Und die sind ja schon seit über 20 Jahren total eng befreundet. Und jetzt soll es ja losgehen, am 7. Juli im Madison Square Garden für John Bon Jovi. Und der Zusatz war, es wird Überraschungen geben. Vielleicht gemeinsam mit Robbie Williams auf der Bühne. Wir werden es sehen oder besser hören. Und ihr hört ihn jetzt schon aus unserem Love Radio in der kostenfreien 90s Sender-App und im Web mit seinem Song Angels ist er darin. Und da drin sind natürlich auch noch alle anderen relevanten Love-Songs aus den 90ern.

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1: Im Studio Dirk Justus. Die EU will stärker gegen gefälschte Sexvideos im Netz vorgehen. Künftig sollen Programme verboten werden, die mithilfe von KI echte Gesichter in solche Aufnahmen einbauen können. Darauf haben sich die Mitgliedstaaten geeinigt. Die Luftverkehrssteuer ist heute großes Thema im Bundestag. Ab Juli soll die Steuer gesenkt werden, so zumindest der Plan der Bundesregierung. Viele Fluggesellschaften klagen schon länger über zu hohe Kosten am Standort Deutschland und haben deshalb bereits Flüge gestrichen. Mit wie vielen Steuern können Bund, Länder und Kommunen in den kommenden Jahren rechnen? Bundesfinanzminister Klingbeil stellt am Nachmittag die Ergebnisse der Steuerschätzung vor. Die Zahlen sind wichtig für die Haushaltsplanung und kommen in einer schwierigen Zeit. Die deutsche Wirtschaft schwächelt weiter. Die IG Bau warnt vor zunehmender Wohnarmut bei Rentnern in Deutschland. Gewerkschaftschef Feiger sagt, über 5 Millionen Babyboomer, die in den kommenden 10 Jahren in den Ruhestand gingen, würden weniger als 800 Euro pro Monat aus der gesetzlichen Rente bekommen. Die IG Bau fordert daher mehr bezahlbaren Wohnraum.
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2: Viele Wolken sind gerade unterwegs, dazu regnet es in vielen Ecken noch länger, teils auch mal kräftiger. Richtung Nachmittag zieht der Regen langsam weiter. Und vor allem im Westen und Süden kommen mehr Auflockerungen durch. Im Norden bleibt es am freundlichsten. Die Höchstwerte liegen je nach Regen und Sonne bei etwa 10 bis 18 Grad. Morgen dann meist sonnig und trocken, maximal bis 22 Grad.
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5: 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Also ich bin ein bisschen schockiert, ne? Ich weiß auch nicht, warum ich schockiert bin, weil eigentlich ist es ja nichts Ungewöhnliches, dass Christina Aguilera sich die Auftritte gut bezahlen lässt, ist ja auch richtig so, aber eine siebenstellige Summe für einen einzigen Auftritt von Los Angeles nach Ischgl zum Saison-Closing. Tatsächlich, also die Skisaison in Ischgl ist vorbei, Christina Aguilera ist einmal über die Bühne gefegt und hat dafür eine siebenstellige Summe bekommen. Das ist doch ein Ding, Freunde. Bei uns gibt's die übrigens gratis jetzt mit What a Girl, What um kurz nach 11. Ich bin Marie, hi.

0: Liebe auf den zweiten Blick. Sebastian Krumbiegel von den Prinzen über Pet Shop Boys. Go West.
1: Pet Shop Boys, muss ich ganz ehrlich sagen, fand ich am Anfang, war ich kein Fan von und habe dann irgendwann einen Bericht über die gesehen und über den großen Kunstappeal, den die wirklich haben, und habe sie mittlerweile zweimal live gesehen und finde die ganz großartig. 90.

mit Peace of my Heart durch den Donnerstag-Arbeitstag. Ich bin Marie. Hi! Ihr Lieben, der Mai ist ja wirklich einer meiner absoluten Lieblingsmonate. Und das warum? Weil es so schön viele lange Wochenenden gibt. Wir genießen die freien Tage und die Abende davor. Natürlich auch gerne mal mit Freunden im Garten oder richtig Party machen im Park oder so. Egal wo und wie ihr eine geile Zeit haben wollt. Für den coolen Sound der 90er sorgen wir in der kostenfreien 90s Sender-App und im Web. Da findet ihr nämlich unsere Party Selection. Zusammengestellt von uns für euch mit dem besten Radios, die ihr braucht, um so eine geile Party auszurichten. Klickt euch da gerne mal rein. Da findet ihr zum Beispiel den Sound von Flip the Script jetzt an diesem Donnerstag. 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

wer die Jungs von Depeche Mode mal gerne in Schwarz-Weiß vom Haus- und Hoffotografen geknipst sehen möchte, ja, der hat überhaupt gar kein Problem, denn die Ausstellung, die startet schon ab übermorgen in Berlin. Geht da gerne hin. Bis September könnt ihr euch da die besten Fotos auch aus den 90ern von den Jungs angucken. Geknipst von Haus- und Hoffotograf Anton Cobain. Und das war auch einer der Songs, wo er mit am Start war und Bilder gemacht hat. Enjoy the Silence gibt's jetzt hier für euch um kurz

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So klingt er, euer Donnerstag-Arbeitstag. Ich bin Marie, wir sind gleich in der Mittagspause angekommen und den Endspurt bis dahin, den machen die Jungs der Bloodhound Gang aus unserem Rock Radio. Quasi eine Hymne an mich. Ich bin Marie und wir hören Along Comes Mary aus dem Rock Radio für euch in der App und im Web.

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1: Im Studio Dirk Justus. KI-Programme, mit denen sexualisierte Fake-Bilder oder Videos von Menschen erstellt werden können, sollen in der EU verboten werden. Die EU-Staaten haben sich darauf geeinigt, dass das KI-Gesetz entsprechend angepasst werden soll. Das Verbot soll ausdrücklich auch für Darstellungen von sexuellem Kindesmissbrauch gelten. Viele Fluggesellschaften beschweren sich darüber, dass die Luftverkehrssteuer in Deutschland zu hoch ist. Heute berät der Bundestag erstmals über das Thema. Die Steuer soll ab Juli gesenkt werden. So soll Deutschland als Standort für den Luftverkehr attraktiver werden, heißt es von der Bundesregierung. Tanken schmerzt im Geldbeutel, aber nicht mehr als früher. Das zeigt eine aktuelle Analyse des IFO-Instituts. Beschäftigte müssen im Schnitt rund 5 Minuten für einen Liter Benzin arbeiten. Die Experten sagen, ja, die Kosten sind hoch, allerdings seien auch die Löhne gestiegen. Für den SC Freiburg geht es heute um nichts Geringeres als den größten Erfolg der internationalen Vereinsgeschichte. Der Club kann am Abend gegen Sporting Braga ins Endspiel der Fußball-Europa League einziehen. Das Halbfinal-Hinspiel in Portugal verlor Freiburg allerdings mit 1:2.
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2: Viele Wolken sind gerade unterwegs, dazu regnet es in vielen Ecken noch länger, teils auch mal kräftiger. Richtung Nachmittag zieht der Regen langsam weiter. Und vor allem im Westen und Süden kommen mehr Auflockerungen durch. Im Norden bleibt's am freundlichsten. Die Höchstwerte liegen je nach Regen und Sonne bei etwa 10 bis 18 Grad. Morgen dann meist sonnig und trocken, maximal bis 22 Grad.
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5: 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Erst ein Flop und dann ein totaler Club-Hit bis hin zum Welterfolg. Welchem 90s-Hit das gelungen ist, und zwar im zweiten Anlauf und das nicht mal sein eigener Anlauf, das erfahrt ihr gleich in einer spannenden Hit-Story. Vorher noch Nana und los geht's jetzt mit der Runaway Train. Ich bin Marie, hi!

0: 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Push the feeling. Nightcrawlers. Nightcrawlers.
1: Erst ein Flop, dann ein Hit. Push the Feeling On verschwindet 92 schnell aus den Charts, bis der US-Produzent MK einen Remix draus macht. Plötzlich läuft der Song in allen Clubs und wird 1994 ein Riesenerfolg. Die Nightcrawlers löschen kurzerhand die Originalversion und machen den Remix offiziell zur ersten Single ihres Albums. Bis heute wirklich ein 90s-Klassiker. 90s.

0: My name's not Susan. So klingt euer Donnerstag bei der Arbeit. Ich bin Marie. Hallo.
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0: 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Morgen früh in eine neue Runde. Der Mr. Rob nimmt sich irgendeinen 90s-Track, haut den in den KI-Generator und das, was am Ende dabei rauskommt, das sollt ihr dann bitte erkennen. Den Kladderadatsch, den er da verursacht hat. 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Und zwar auf 90s90s.de und alle die noch ein bisschen unsicher sind, wir üben jetzt mal gemeinsam. Und hört doch mal rein, ob ihr das Ding hier erkennen würdet.

Super prägnanter Beat. Mann, Mr. Shaggy wär's gewesen mit Boom Bestie gewählt. Sagt ja, easy, hab ich sofort erkannt. 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Es geht um die 90s Summer Cap, die ihr bekommen könnt. Oder einfach nur Ruhm und Ehre und einmal mit Rob Green quatschen. Es gibt Schlimmeres. Macht Spaß, netter Kollege. Also, gerne mal mitmachen, 90s90s.de bei Rob's Mix-Up.

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1: Eines der ganz typischen One-Hit-Wonder der 90er feiert heute Geburtstag. Genau, Eagle Eye Cherry wird heute am 7. Mai 1968 in Stockholm geboren. Sein Vater ist Jazzlegende Don Cherry, seine Halbschwester bekanntermaßen Nene Cherry. Mit Safe Tonight veröffentlicht er seinen erfolgreichsten Song, also Happy Birthday, Eagle Eye. Und heute nochmal schnell der Blick in die Kinos, denn heute im Jahr 1997 ist Kinostart für einen der ganz großen Blockbuster der 90er. Mila Jovovich und Bruce Willis brillieren im fünften Element. Mit einem Einspielergebnis von mehr als 260 Millionen Dollar ist dieser Science-Fiction-Film bis heute einer der erfolgreichsten der Filmgeschichte. 90s, 90s. 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

Robert Miles, hallo, hier an diesem Donnerstag, wahrscheinlich mitten in der Mittagspause erwische ich euch. Guten Appetit, liebe Grüße von mir. Und man meint ja, wenn von einem selber eine Puppe erstellt wurde, ja, und man eine eigene Zeichentrickserie gewidmet bekommt, die da heißt Hammer Man, dann hätte man es erreicht und man könne sich alles kaufen, was man will. Aber dem ist wohl offensichtlich nicht so, denn MC Hammer hat August letzten Jahres eine Klage bekommen, und zwar konnte er sein Auto nicht mehr bezahlen. Er hat nämlich einen Kredit aufgenommen und hat dann irgendwann einfach die monatlichen Raten nicht mehr zurückgezahlt und deswegen wurde Klage erhoben. Jetzt konnte ich partout nichts finden, was dabei rausgekommen ist. Also offensichtlich sind die Zahlungen entweder beglichen, das Auto ist zurückgegangen, das Ding wurde eingestampft, wie auch immer. Es ist wieder ruhig geworden um MC Hammer, und den habe ich jetzt für euch aus unserem Club Hit Radio in der kostenfreien Sender-App, und im Web bekommt ihr da noch viel mehr Club Hits wie diesen hier. You can't touch this. Und ich glaube, das Auto kann er jetzt auch nicht mehr anfassen. Can't touch this.

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1: Im Studio Dirk Justus. Die EU will stärker gegen gefälschte Sexvideos im Netz vorgehen. Künftig sollen Programme verboten werden, die mithilfe von KI echte Gesichter in solche Aufnahmen einbauen können. Darauf haben sich die Mitgliedstaaten geeinigt. Die hohen Spritpreise belasten die Menschen in Deutschland, aber auch nicht mehr als in den vergangenen Jahren. Das liegt an den gestiegenen Löhnen, heißt es vom IFO-Institut. Zuletzt mussten Beschäftigte im Schnitt etwa 5 Minuten für 1 Liter Kraftstoff arbeiten. In wirtschaftlich schwierigen Zeiten hat sich die Auftragslage in der deutschen Industrie überraschend deutlich verbessert. Das Neugeschäft wuchs im März um 5% im Vergleich zum Vormonat, so das Statistische Bundesamt. Das ist einer der kräftigsten Anstiege seit über 3 Jahren. Der SC Freiburg träumt vom Europa-League-Finale. Heute müssen die Breisgauer dafür die letzte Hürde nehmen. Freiburg empfängt Sporting Braga zum Halbfinalrückspiel. Das Hinspiel haben die Portugiesen durch einen Treffer in der Nachspielzeit mit 2:1 gewonnen.
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2: Viele Wolken und immer mal wieder Regen bestimmen gerade das Bild. Nur ganz im Norden ist es freundlicher und trocken. Im Laufe des Nachmittags zieht der Regen langsam weiter. Im Osten kann er länger durchhalten. Später kommen im Westen und Süden eher mal Wolkenlücken dazu. In den Bergen sind auch einzelne Gewitter drin. Dazu werden es je nach Regen etwa 10 bis 18 Grad. Morgen dann oft trocken mit Sonne und Wolken, maximal bis 22 Grad.
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5: 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Auf geht's kurz nach 1. Es ist Donnerstag. Ich bin Marie, die Mittagspause haben wir hinter uns gebracht. Und jetzt geht's in die zweite Hälfte von diesem Arbeitstag. Mit dem Wham-Do Project gleich im Ohr, King of My Castle. Und los geht's mit John Cicada, Just Another Day.

0: einstechen beim ersten Konzert meines Lebens. Mola Adebisi über Salt and Pepper. Let's talk about sex.
1: Salt and Pepper, Let's Talk About Sex. Das war mein erstes Konzert, auf dem ich jemals gewesen bin mit, man höre und staune, Alexandra Bechtel. Wie gesagt, wir sind ja schon vor Viva befreundet gewesen und sie war im Gegensatz zu mir früher auf. Sie war sehr viel cooler. Sie wusste mit dem Bus irgendwie von Hilden, die kommt aus Hilden und Soling, nach Düsseldorf im Club fährt und so. Habe ich mitgenommen und die hat damals, hat die Alex mir gezeigt, wie man soscht. Das heißt, Alex konnte eine Bierdose innerhalb von 3 Sekunden leer saufen. Die war echt eigentlich so ein richtiger Proll, ne? Mit Rülpsen, mit allem drum und dran. Ist ja eine ganz tolle Dame aus ihr geworden. Aber damals war sie schon echt heftig drauf. Nein.

Miss Annie Lennox hier bei 90s, die ja jetzt mit 70 Jahren erst ihre Diagnose bekommen hat. Also sie hat schon lange gemerkt, also irgendwie stimmt was nicht. Konzentrationsprobleme, Impulsivität, Rastlosigkeit, Tagträume, so richtig rein da. Und da bleibe ich dann erstmal eine Weile drin. Sie selber nennt das ja sogar eine Art Superkraft, wenn es um die Arbeit geht. Aber im Alltag halt doch manchmal schwierig. Sie hat ADHS und kommt damit ganz gut klar. Hat jetzt natürlich ein bisschen Hilfe bekommen vom Arzt. Und ich sag mal so, das ist eine Art Superkraft, aber sie kann einen ganz schön die Knie brechen, wenn man hin und wieder versucht, normal durch den Alltag zu gehen. Wir hören jetzt You're Not Alone bei 90s an diesem

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Und direkt durch diesen Donnerstag. Marie ist bei euch am Mikrofon und ich schicke mal ganz liebe Grüße raus an Max Herre. Ich hoffe, es geht ihm besser. Ein paar Konzerte musste er absagen, einfach weil es nicht mehr ging. Und das ist auch genau die richtige Entscheidung. Und mit dieser Ruhe in seinem Leben hatte er mal ein bisschen Zeit, sein Outfit zu verändern. Also nicht sein Outfit, sondern seine Optik. Wir kennen ihn ja mal mit seinen dicken, dunklen Locken. Und die sind jetzt weg. Runtergeraspelt bis auf wenige Millimeter. Ich nenne das jetzt einfach mal die Sommerfrisur 2026. Grüße raus und spiele ihn jetzt aus unserem Hip-Hop-Deutsch-Radio für euch. Findet ihr in der kostenfreien Sender-App und auf 90s90s.de. Daraus jetzt Freundeskreis ANNA.

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1: Im Studio Hanna Messerschmidt. KI-Programme, mit denen sexualisierte Fake-Bilder oder Videos von Menschen erstellt werden können, sollen in der EU verboten werden. Die EU-Staaten haben sich darauf geeinigt, dass das KI-Gesetz entsprechend angepasst werden soll. Das Verbot soll ausdrücklich auch für Darstellungen von sexuellem Kindesmissbrauch gelten. Tanken schmerzt im Geldbeutel, aber nicht mehr als früher. Das zeigt eine aktuelle Analyse des IFO-Instituts. Beschäftigte müssen im Schnitt rund 5 Minuten für 1 Liter Benzin arbeiten. Die Experten sagen, ja, die Kosten sind hoch, allerdings seien auch die Löhne gestiegen. In wirtschaftlich schwierigen Zeiten hat sich die Auftragslage in der deutschen Industrie überraschend deutlich verbessert. Das Neugeschäft wuchs im März um 5% im Vergleich zum Vormonat, so das Statistische Bundesamt. Das ist einer der kräftigsten Anstiege der vergangenen 3 Jahre. Für den SC Freiburg geht es heute um nichts Geringeres als den größten Erfolg der internationalen Vereinsgeschichte. Der Club kann am Abend gegen Sporting Braga ins Endspiel der Fußball-Europa League einziehen. Das Halbfinal-Hinspiel in Portugal verlor Freiburg allerdings mit 1:2.
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2: Viele Wolken und immer mal wieder Regen bestimmen gerade das Bild. Nur ganz im Norden ist es freundlicher und trocken. Im Laufe des Nachmittags zieht der Regen langsam weiter. Im Osten kann er länger durchhalten. Später kommen im Westen und Süden eher mal Wolkenlücken dazu. In den Bergen sind auch einzelne Gewitter drin. Dazu werden es je nach Regen etwa 10 bis 18 Grad. Morgen dann oft trocken mit Sonne und Wolken, maximal bis 22 Grad.
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5: 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Also ich bin mir ziemlich sicher, wenn diese Band den Prozess gegen den Spielzeughersteller Mattel verloren hätte, dann wären sie pleite gewesen. Es kam zum Glück alles anders. Die ganze Geschichte gleich in einer spannenden Hit-Story nach Ace of Base. Und los geht's mit Down Low. Ich bin Marie, hallo. 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
1: Damit haben Aqua sicherlich nicht gerechnet. Als ihr Song Barbie Girl ein Hit wird, gibt's Post vom Anwalt. Spielzeughersteller Mattel verklagt die Band wegen angeblicher sexueller Darstellung der Barbie-Puppe und verliert. Aqua betonen, dass das Lied nur eine Parodie auf den Schönheitswahn ist.
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mit George Michael durch den Donnerstag-Arbeitstag. Hi, ich bin Marie, ihr seid bei 90s 90s. Wir haben den 7. Mai und somit ein berühmtes Geburtstagskind. Der Bruder von Nene Cherry, der Sohn von Donny Cherry und wir kennen ihn natürlich am allerbesten als Eagle Eye Cherry, Safe Tonight. Der gute Mann wird heute 58 Jahre alt, wollte eigentlich Schauspieler werden. Zum Glück ist er Sänger geworden. Also für uns. Hier ist er nun zum Geburtstag, Eagle Eye Cherry mit Safe Tonight.

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1: Eines der ganz typischen One-Hit-Wonder der 90er feiert heute Geburtstag. Genau, Eagle Eye Cherry wird heute am 7. Mai 1968 in Stockholm geboren. Sein Vater ist Jazzlegende Don Cherry, seine Halbschwester bekanntermaßen Nene Cherry. Mit Safe Tonight veröffentlicht er seinen erfolgreichsten Song, also Happy Birthday Eagle Eye. Und heute nochmal schnell der Blick in die Kinos, denn heute im Jahr 1997 ist Kinostart für einen der ganz großen Blockbuster der 90er. Mila Jovovich und Bruce Willis brillieren im fünften Element. Mit einem Einspielergebnis von mehr als 260 Millionen Dollar ist dieser Science-Fiction-Film bis heute einer der erfolgreichsten der Filmgeschichte.
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1: Als 260 Millionen Dollar ist dieser Science-Fiction-Film bis heute einer der erfolgreichsten der Filmgeschichte.
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Jamiroquai, 90s, 90s hier für euch. Hallo, der Donnerstag ist ran. Darf ja hier und da auch gerne mal so ein bisschen Afterwork-mäßig gefeiert werden. Vielleicht einfach nur mit den Kollegen ein bisschen länger im Büro, in der Praxis oder im Salon bleiben und geile Mucke aufdrehen. Je nachdem, wann ihr geboren seid, habt ihr natürlich andere Partyphasen gehabt. Das hier war auf jeden Fall meine Partyphase. Und das ist nun mal ein End-90er, Anfang 2000er. Und zwar genau 2001. Aber die gehören auch zu den 90ern für uns. Die kommen nämlich straight aus unserem Millennium Radio. Findet ihr in der kostenfreien 90s 90s Sender App und im Web und jetzt auch im Radio drin. Hier sind Silver mit Turn the Tide. 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
1: Im Studio Hanna Messerschmidt. Die EU will stärker gegen gefälschte Sexvideos im Netz vorgehen. Künftig sollen Programme verboten werden, die mithilfe von KI echte Gesichter in solche Aufnahmen einbauen können. Darauf haben sich die Mitgliedstaaten geeinigt. Viele Fluggesellschaften beschweren sich darüber, dass die Luftverkehrssteuer in Deutschland zu hoch ist. Heute hat der Bundestag über das Thema beraten. Die Steuer soll ab Juli gesenkt werden. So soll Deutschland als Standort für den Luftverkehr attraktiver werden, heißt es von der Bundesregierung. Russland will morgen und übermorgen keine Angriffe in der Ukraine starten. Der Kreml hat eine einseitige Waffenruhe bestätigt. Hintergrund sind die Gedenkfeiern zum Ende des Zweiten Weltkriegs. Die Ukraine hatte für gestern eine Feuerpause ausgerufen. Die wurde von Russland ignoriert, heißt es aus Kiew. Der SC Freiburg träumt vom Europa-League-Finale. Heute müssen die Breisgauer dafür die letzte Hürde nehmen. Freiburg empfängt Sporting Braga zum Halbfinalrückspiel. Das Hinspiel haben die Portugiesen durch einen Treffer in der Nachspielzeit mit 2:1 gewonnen.
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2: Sonne gibt's heute Nachmittag vor allem im Norden und Westen. Sonst hängen eher viele Wolken rum und ab und zu kommt noch ein Schauer runter. Dazu zieht in der Mitte und im Osten der Regen langsam ab. Bis zum Abend wird's insgesamt freundlicher. In den Bergen im Süden kann es aber auch mal kurz gewittern, bei 10 bis 18 Grad. Morgen dann meist trocken mit ein paar Wolken, maximal bis 22 Grad.
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4: 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Das ist der Donnerstagnachmittag. Ich bin Susanka und weiter geht's mit MC Star and The Real McCoy Another Night nach Seal Crazy. Und hier ist Opus 3 mit It's a Fine Day. Euch einen wunderschönen Donnerstag.

0: groß, dass selbst Bekannte glaubten, es wäre eine Verwechslung. Alex Christensen über MC Zar and the Real McCoy. Another Night.
1: Als der Song veröffentlicht wurde, war ich im Urlaub in Amerika und der lief wirklich an jeder Tankstelle, in jedem großen Supermarkt, egal wo, lief Another Night. Und ich dachte, boah, das ist echt eine gute Nummer, Mensch, was die Amerikaner so können, das ist ja großartig. Und was, ach, hier ein großer Hit in Amerika, das war glaube ich Top 5 oder so und lief wirklich überall. Und ich bin dann nach Hause gefahren, war irgendwann in Hamburg und da erzählte mir einer, ey, hast du schon davon gehört? Hier gibt es so drei Berliner Jungs, die haben einen großen Hit in Amerika. Ich so, nee, das kann nicht sein, das würde ich erkennen. Ne? Und sagte, Leute, die haben einen riesen Hit in Amerika. Also das ist unglaublich. Die Nummer heißt Another Night. Und dann auf einmal so denke ich, was, OJ, der aus Berlin? Das kann nicht wahr sein, das ist ja lustig. Und ich habe das gar nicht geschnallt, dass es einfach von Deutschen war. Das fand ich eigentlich ganz, ganz toll, dass man eben auch aus Berlin oder aus Deutschland so großen Erfolg in Amerika haben kann. 90s, 90s.

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Das ist 1990s und ich muss jetzt mal eins eingestehen, ich durfte früher gar nichts als Teenager, das umfasst die 90er, das war meine ganze Teenagerzeit. Ich durfte noch nicht mal auf ein Take That Konzert, ich war so streng erzogen, geschweige denn von Love Parade oder Mayday, aber wir können alles nachholen, gar kein Problem. Zum Beispiel mit dem 1990s Mayday Radio, da gibt's die größten Hymnen auch aus diesem Genre für euch, gebündelt, zusammengefasst und stundenlang am Stück. Und wir stürzen uns da mal rein. Kriegt ihr über 90s90s.de oder unsere App. Hier sind Members of Mayday mit Sonic Empire.

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1: Im Studio Hanna Messerschmidt. Fast 18 Milliarden Euro, das wird Bund, Ländern und Kommunen wohl in diesem Jahr an Steuereinnahmen fehlen. Finanzminister Klingbeil hat die neue Steuerschätzung vorgelegt. Er sagt, das liegt vor allem an äußeren Einflüssen, wie etwa dem Iran-Krieg, dem Zollstreit mit den USA und dem Ukraine-Krieg. KI-Programme, mit denen sexualisierte Fake-Bilder oder Videos von Menschen erstellt werden können, sollen in der EU verboten werden. Die EU-Staaten haben sich darauf geeinigt, dass das KI-Gesetz entsprechend angepasst werden soll. Das Verbot soll ausdrücklich auch für Darstellungen von sexuellem Kindesmissbrauch gelten. Damit sich das Hunter-Virus nicht weiter ausbreitet, läuft weltweit die Suche nach Kontaktpersonen. Drei Passagiere eines Atlantikkreuzers waren durch das Virus gestorben. Unklar ist, wie viele Menschen auf dem Schiff mit Infizierten in engerem Kontakt standen, bevor sie von Bord gegangen sind. Der Bundestag steht vor einer erneuten Debatte über die Organspende. Abgeordnete verschiedener Parteien haben einen Gesetzentwurf vorgestellt und wollen, dass künftig jeder automatisch Organspender ist, außer man widerspricht ausdrücklich. Aktuell ist es genau andersherum.
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2: Sonne gibt's heute Nachmittag vor allem im Norden und Westen. Sonst hängen eher viele Wolken rum und ab und zu kommt noch ein Schauer runter. Dazu zieht in der Mitte und im Osten der Regen langsam ab. Bis zum Abend wird's insgesamt freundlicher. In den Bergen im Süden kann es aber auch mal kurz gewittern, bei 10 bis 18 Grad. Morgen dann meist trocken mit ein paar Wolken, maximal bis 22 Grad.
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5: 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Rein geht's in die 90er mit Coolio, Gangsta's Paradise. Vorher noch Christina Aguilera, Genie in a Bottle. Und hier sind Depeche Mode, It's No Good aus dem Jahr 97. Ich bin Susanka und wünsche einen schönen Nachmittag.

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1: Gangsta's Paradise nutzt ein Sample aus dem Stevie Wonder Song Pastime Paradise. Doch Stevie ist am Anfang gar nicht erfreut über die Verwendung von seinem Song und verbietet erstmal die Veröffentlichung. Erst nachdem Coolio dann die Schimpfwörter aus dem Lied rausnimmt, sagt Stevie Wonder, okay, jetzt darfst du. Und interessant, 95 tritt Stevie Wonder sogar bei den Billboard Music Awards zusammen mit Coolio auf.

0: 90s, Robbie Williams und No Regrets.
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1: Eines der ganz typischen One-Hit-Wonder der 90er feiert heute Geburtstag. Genau, Eagle Eye Cherry wird heute am 7. Mai 1968 in Stockholm geboren. Sein Vater ist Jazzlegende Don Cherry, seine Halbschwester bekanntermaßen Nene Cherry. Mit Safe Tonight veröffentlicht er seinen erfolgreichsten Song, also Happy Birthday, Eagle Eye. Und heute nochmal schnell der Blick in die Kinos, denn heute im Jahr 1997 ist Kinostart für einen der ganz großen Blockbuster der 90er. Mila Jovovich und Bruce Willis. Privater ist Jazzlegende Don Cherry, seine Halbschwester bekanntermaßen Nene Cherry. Mit Safe Tonight veröffentlicht er seinen erfolgreichsten Song, also Happy Birthday, Eagle Eye. Und heute nochmal schnell der Blick in die Kinos, denn heute im Jahr 1997

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raus aus dem Nachmittagstief. Und jetzt kommt eine richtig geile Hymne aus dem Clubhitsradio von 90s 90s. Findet ihr in der App oder im Web. Und jetzt dürft ihr auch nochmal richtig mitsingen. Ich liebe es. Aus dem Jahr 93. Hier ist Hathaway und Life.

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1: Im Studio Hanna Messerschmidt. Bund, Länder und Kommunen müssen in diesem Jahr mit deutlich weniger Steuereinnahmen rechnen. Das Minus wird wohl bei knapp 18 Milliarden Euro liegen, heißt es in einer Prognose der Bundesregierung. Finanzminister Klingbeil sagt, das liegt etwa an den Folgen des Irankriegs und den US-Zöllen. Die EU will stärker gegen gefälschte Sexvideos im Netz vorgehen. Künftig sollen Programme verboten werden, die mithilfe von KI echte Gesichter in solche Aufnahmen einbauen können. Darauf haben sich die Mitgliedstaaten geeinigt. Russland will morgen und übermorgen keine Angriffe in der Ukraine starten. Der Kreml hat eine einseitige Waffenruhe bestätigt. Hintergrund sind die Gedenkfeiern zum Ende des Zweiten Weltkriegs. Die Ukraine hatte für gestern eine Feuerpause ausgerufen, die wurde von Russland ignoriert, heißt es aus Kiew. Der SC Freiburg träumt vom Europa-League-Finale. Heute müssen die Breisgauer dafür die letzte Hürde nehmen. Freiburg empfängt Sporting Braga zum Halbfinal-Rückspiel. Das Hinspiel haben die Portugiesen durch einen Treffer in der Nachspielzeit mit 2:1 gewonnen.
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2: Sonnig und trocken läuft es gerade in vielen Ecken. Nur ab und zu ziehen auch dickere Wolken durch und vereinzelt kommt noch ein Schauer runter. Richtung Osten hält sich teils noch Regen, der langsam abzieht. Dazu Höchstwerte meist 13 bis 18 Grad. Morgen dann öfter Sonne mit ein paar Wolken, meist trocken, nur vereinzelt noch ein kurzer Schauer und maximal bis 22 Grad.
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5: 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Ab geht's in den Feierabend und ich habe die passende Hymne für euch. Rosella,

0: den Grundstein für eine unvergleichbare Weltkarriere. Moose Tea über Britney Spears, Baby One More Time.
1: Wenn man an die 90er denkt, dann kann man, glaube ich, eine Person überhaupt nicht vernachlässigen, und das ist Britney Spears. Also eine fantastische Künstlerin, die, glaube ich, auch mittlerweile echt ihren Stempel in der Musikgeschichte hinterlassen hat. Und ihr allererster großer Hit ist Baby One More Time, wo sie quasi in diesem Schülerinnen-Outfit irgendwie mega Dance-Moves in dem College macht und auch sehr, sehr sexy daherkommt. Und das war so der Startschuss für diese Riesenkarriere. Und ich glaube, den Titel kann man auch tatsächlich mal wieder spielen.

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Nee, das ist 90s, 90s und jetzt kommen wir zu den Bad Boys. Allerdings die Bad Boys der Boy Groups. Es bleibt also einigermaßen schmusig jetzt mit East 17. Die findet ihr natürlich auch bei uns im Boy Groups Radio. Ich meine, da war ja alles los in den 90ern, was Boygroups angeht. Da werdet ihr richtig fündig, wenn ihr mal nochmal Tracks hören wollt. Und so richtig große Nummern, die vielleicht schon lange, lange nirgendwo mehr liefen. Also unbedingt mal klicken bei uns auf die Homepage oder rein in die App. Und die Nummer, die kennen wir und können sie mitsingen. Hier sind East 17 und It's Alright.

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1: Im Studio Hanna Messerschmidt. Fast 18 Milliarden Euro, das wird Bund, Ländern und Kommunen wohl in diesem Jahr an Steuereinnahmen fehlen. Finanzminister Klingbeil hat die neue Steuerschätzung vorgelegt. Er sagt, das liegt vor allem an äußeren Einflüssen, wie etwa dem Iran-Krieg, dem Zollstreit mit den USA und dem Ukraine-Krieg. Die IG Bau warnt vor zunehmender Wohnarmut bei Rentnern in Deutschland. Gewerkschaftschef Feiger sagt, über 5 Millionen Babyboomer, die in den kommenden 10 Jahren in den Ruhestand gingen, würden weniger als 800 Euro pro Monat aus der gesetzlichen Rente bekommen. Die IG Bau fordert daher mehr bezahlbaren Wohnraum. Die AfD bekommt eine eingezogene Millionenspende nicht zurück. Das Verwaltungsgericht Berlin hat entschieden, dass der Bundestag die 2,3 Millionen Euro zu Recht von der Partei eingefordert hat. Denn der wahre Spender hatte einen Strohmann eingesetzt und das ist nicht erlaubt. Für den SC Freiburg geht's heute um den größten Erfolg der internationalen Vereinsgeschichte. Der Club kann am Abend gegen Sporting Braga ins Endspiel der Fußball-Europa League einziehen. Das Halbfinal-Hinspiel in Portugal verlor Freiburg allerdings mit 1:2.
0: Das ist das Wichtigste für den Moment. 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
2: Viele Wolken bestimmen den Abend. Richtung Osten kann es auch mal ein bisschen regnen. Sonst kommen nur vereinzelt Schauer runter. An den Alpen ist sogar mal ein kurzes Gewitter drin. In der Nacht zieht sich der Regen im Osten noch etwas. Später gibt es stellenweise Nebel. Die Tiefstwerte liegen zwischen 8 und 1 Grad. Ganz vereinzelt auch bei minus 1 Grad. Morgen dann meist trocken mit Sonne und Wolken. Nur ab und zu ein Schauer. Maximal bis 22 Grad.
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5: 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Wir springen ins Jahr 99 mit Jennifer Lopez, Waiting for Tonight. Eine ihrer ersten großen Nummern und die Karriere, die geht bis heute durch die Decke. Was für eine Wahnsinnsfrau. Kriegt ihr gleich nach Cut'n'Move.

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1: Diana King startet als Hotelsängerin in Jamaika. Doch 1995 ändert sich alles. In nur 10 Minuten schreibt sie Shy Guy, einen Song über Frauen, die keine Machos wollen. Der Mix aus Reggae, R&B und Pop wird zum Welthit und landet sogar auf dem Soundtrack von Bad Boys. Für Diana King ein Riesenschock. Ich wollte nie ein Star sein und plötzlich kannte mich die ganze Welt. 90s, 90s, 90s, 90s.

0: So, und jetzt raten wir wieder Songs.
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0: Also es sind Tracks, die eine KI von Rob zerlegt hat und falsch zusammengesetzt. Wer kommt dahinter? Was dahinter steckt, kriegt derzeit eine 90s Summer Cap. Und Kim hat's probiert.
2: Das hier.

0: Ui.
1: Oh Gott. Ja, genau in diesem Moment finde ich. Ich würde jetzt einfach mal raten und würde jetzt sagen, All You Need ist der Titel.
0: Nee, das wird zwar gesungen, ist es aber nicht. Kommst du drauf, von wem?
1: Tatsächlich bin ich da raus.
0: Ich gebe zu, das ist nicht wirklich einfach. Der Song heißt Feel the Heat of the Night und kommt von Master Boy.
1: Ach ja, oh nein.
0: Feel the Heat of the Night.
1: Ja. Naja.
2: Und die Nummer lief vor einer Stunde. Also wer will auch mal versuchen, klickt euch auf 90s90s.de und registriert euch.
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neu dabei, Shaggy, Mr. Boombastic. Reingevotet von Maria aus Heidelberg über 90s Instagram.

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1: Eines der ganz typischen One-Hit-Wonder der 90er feiert heute Geburtstag. Genau, Eagle Eyed Cherry wird heute am 7. Mai 1968 in Stockholm geboren. Sein Vater ist Jazzlegende Don Cherry, seine Halbschwester bekanntermaßen Nene Cherry. Mit Safe Tonight veröffentlicht er seinen erfolgreichsten Song, also Happy Birthday Eagle Eye. Und heute nochmal schnell der Blick in die Kinos, denn heute im Jahr 1997 ist Kinostart für einen der ganz großen Blockbuster der 90er. Mila Jovovich und Bruce Willis brillieren im fünften Element. Mit einem Einspielergebnis von mehr als 260 Millionen Dollar ist dieser Science-Fiction-Film bis heute einer der erfolgreichsten der Filmgeschichte. 90s, 90s. 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

Die Band, die jetzt kommt, und das finde ich total geil, die ist wieder fett im Geschäft. Sie sind gerade erst in diesem Jahr beim Super Bowl aufgetreten, nämlich Green Day. Und die findet ihr mit ihren großen Nummern auch bei uns im 90s Rock Radio über unsere App oder Homepage. Klickt euch drauf und hier sind sie mit When I Come Around.

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1: Im Studio Hanna Messerschmidt. Bund, Länder und Kommunen müssen in diesem Jahr mit deutlich weniger Steuereinnahmen rechnen. Das Minus wird wohl bei knapp 18 Milliarden Euro liegen, heißt es in einer Prognose der Bundesregierung. Finanzminister Klingbeil sagt, das liegt etwa an den Folgen des Irankriegs und den US-Zöllen. Der Bundestag steht vor einer erneuten Debatte über die Organspende. Abgeordnete verschiedener Parteien haben einen Gesetzentwurf vorgestellt und wollen, dass künftig jeder automatisch Organspender ist, außer man widerspricht ausdrücklich. Aktuell ist es genau andersherum. Nach mehreren Hunter-Virus-Fällen auf einem Atlantikkreuzer versuchen Behörden jetzt weltweit mögliche Kontaktpersonen zu finden. 3 Passagiere sind bereits durch das Virus gestorben. Noch wird geprüft, mit wem die Infizierten engeren Kontakt hatten. Der SC Freiburg träumt vom Europa-League-Finale. Heute müssen die Breisgauer dafür die letzte Hürde nehmen. Freiburg empfängt Sporting Braga zum Halbfinal-Rückspiel. Das Hinspiel haben die Portugiesen durch einen Treffer in der Nachspielzeit mit 2:1 gewonnen.
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2: Viele Wolken bestimmen den Abend. Richtung Osten kann es auch mal ein bisschen regnen. Sonst kommen nur vereinzelt Schauer runter. An den Alpen ist sogar mal ein kurzes Gewitter drin. In der Nacht zieht sich der Regen im Osten noch etwas. Später gibt es stellenweise Nebel. Die Tiefstwerte liegen zwischen 8 und 1 Grad. Ganz vereinzelt auch bei minus 1 Grad. Morgen dann meist trocken mit Sonne und Wolken. Nur ab und zu ein Schauer. Maximal bis 22 Grad.
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5: 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DJ Bobo, Pray nach den Cardigans, Love Fool und hier ist BG, the Prince of Rap mit Stump. Und damit schönen Abend, ich bin Susanka.

0: verstanden, was ich mit diesem Song sagen wollte. DJ Bobo über Pray.
1: Ja, beim Song Pray ist der Weltverbesserer DJ Bobo ganz, ganz schwer durchgekommen. Für mich war das so eine Art Earth-Song, übersetzt auf Eurodance. Ich habe versucht, in meinen Raps sozialkritische Sachen anzusprechen. Warum ist in anderen Kulturen anderes falsch und hier richtig und umgekehrt? Ich habe versucht, in Eurodance ein bisschen meine weltverbessernde Optik reinzubringen. Am Ende muss man sagen, ich glaube, die Raps sind so schnell, dass gar keiner mitbekommen hat, was ich überhaupt erzähle, aber für mich war es wichtig.
0: Nice.

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1: Im Studio Silas Quiring. Donald Trump hat der EU im Zollstreit jetzt eine neue Frist gesetzt. Der schon vereinbarte Deal muss bis zum 250. Geburtstag der USA am 4. Juli umgesetzt werden. Ansonsten drohten noch höhere Zölle. Details nannte der US-Präsident nicht. Das Abkommen liegt schon seit Monaten im Europaparlament. Fast 18 Milliarden Euro. Das wird Bund, Ländern und Kommunen wohl in diesem Jahr an Steuereinnahmen fehlen. Finanzminister Klingbeil hat die neue Steuerschätzung vorgelegt. Er sagt, das liegt vor allem an äußeren Einflüssen, wie etwa dem Irankrieg, dem Zollstreit mit den USA und dem Ukraine-Krieg. Nach mehreren Hunter-Virus-Fällen auf einem Atlantikkreuzer versuchen Behörden jetzt weltweit mögliche Kontaktpersonen zu finden. Drei Passagiere sind bereits durch das Virus gestorben. Noch wird geprüft, mit wem die Infizierten engeren Kontakt hatten. Es ist der größte Erfolg der Vereinsgeschichte. Der SC Freiburg steht im Finale der Fußball-Europa League. Gegen Sporting Braga haben die Freiburger nach der knappen Hinspielniederlage mit einem 3:1 Heimsieg den Spieß umgedreht. Im Finale geht's in 2 Wochen gegen Aston Villa um den Pokal.
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2: Dichte Wolken sind am Abend noch unterwegs. Im Osten kann auch noch ein bisschen Regen dabei sein. Sonst bleibt's meist trocken und zwischendurch wird's auch klar. Später kann sich vereinzelt Nebel bilden. In der Nacht gehen die Temperaturen runter auf 8 bis 1 Grad. Ganz vereinzelt auch minus 1 Grad. Morgen dann viele Wolken in der Mitte und im Osten mit ein paar Schauern. Sonst meist trocken bei maximal 22 Grad.
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0: Das ist der Rhythmus, wo ich mit muss. Elton über Rednecks. Cotton Eye Joe.
1: Man kam nicht dran vorbei und man hat sich dann doch erwischt hin und wieder, dass man dann tatsächlich mitgewippt hat. Was ja ein bisschen, ich sag mal jetzt mal, Folkmusik, die ich ja mag, so die Pokes, Punk-Folkmusik und halt aber diesen Eurodance-Rhythmus, war schon eine geile Kombi irgendwie. Also ich fand Cotton Eye Joe irgendwie cool.

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1: Im Studio Silas Quiring. Donald Trump macht Druck beim Zolldeal mit der EU mit einem Ultimatum. Bis zum 4. Juli, dem 250. Geburtstag der USA, muss Brüssel das schon letztes Jahr vereinbarte Abkommen umsetzen. Das fordert der US-Präsident. Der Deal muss noch immer durch das Parlament und die Mitgliedstaaten abgesegnet werden. Trotz Feuerpause gibt es rund um die Straße von Hormuz eine neue Eskalation. Nachdem der Iran dort mehrere amerikanische Kriegsschiffe angegriffen hat, haben US-Streitkräfte militärische Ziele des Iran ins Visier genommen. Teheran wirft den USA dagegen vor, zuerst einen iranischen Öltanker angegriffen zu haben. Bund, Länder und Kommunen müssen in diesem Jahr mit deutlich weniger Steuereinnahmen rechnen. Das Minus wird wohl bei knapp 18 Milliarden Euro liegen, heißt es in einer Prognose der Bundesregierung. Finanzminister Klingbeil sagt, das liegt etwa an den Folgen des Iran-Kriegs und den US-Zöllen. Der SC Freiburg hält die deutsche Hoffnung auf einen internationalen Titel in dieser Saison am Leben. In der Europa League haben die Freiburger sich mit einem 3:1 im Rückspiel gegen Sporting Braga ins Finale geschossen. In zwei Wochen trifft das Team im Endspiel in Istanbul auf Aston Villa.
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2: Im Osten sind noch dichte Wolken unterwegs und da kann auch noch etwas Regen dabei sein. Sonst lockert's schon öfter auf und es bleibt trocken. Später gibt's vereinzelt Nebel. Die Temperaturen liegen aktuell zwischen 8 und 1 Grad, ganz vereinzelt auch bei minus 1 Grad. Heute setzt sich dann meist trockenes Wetter durch mit mehr Auflockerungen. Maximal werden es 15 bis 22 Grad.

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3: Waren bei den Gallagher-Brüdern Anfang der 90er an der Tagesordnung. 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Er nennt sie in der schwierigen Zeit seine persönliche Wonderwall. Davon inspiriert entsteht der größte aller Oasis-Songs.
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1: Im Studio Silas Quiring. Inmitten der Hoffnungen auf neue Verhandlungen werfen die USA und der Iran sich gegenseitig vor, die Waffenruhe gebrochen zu haben. In der Straße von Hormuz hat der Iran amerikanische Kriegsschiffe angegriffen. Das US-Militär flog im Gegenzug Angriffe auf militärische Ziele des Iran. Ein Jahr nach Amtsantritt sind die Beliebtheitswerte von Kanzler Merz im Keller. Im ARD-Deutschland-Trend sind nur noch 16% der Befragten mit seiner Arbeit zufrieden. Das ist der schlechteste Wert im Deutschland-Trend jemals für einen Bundeskanzler. Und auch die Koalition insgesamt wird mehrheitlich kritisch betrachtet. Donald Trump hat der EU im Zollstreit jetzt eine neue Frist gesetzt. Brüssel muss den Deal bis zum 250. Geburtstag der USA am 4. Juli umsetzen. Sonst gäbe es noch höhere Zölle, droht der US-Präsident. Das Abkommen wurde schon letztes Jahr getroffen, muss aber noch immer durch das Europaparlament. Es ist der größte Erfolg der Vereinsgeschichte. Der SC Freiburg steht im Finale der Fußball-Europa League. Gegen Sporting Braga haben die Freiburger nach der knappen Hinspielniederlage mit einem 3:1 Heimsieg den Spieß umgedreht. Im Finale geht's in 2 Wochen gegen Aston Villa um den Pokal.
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2: Im Osten sind noch dichte Wolken unterwegs und da kann auch noch etwas Regen dabei sein. Sonst lockert es schon öfter auf und es bleibt trocken. Später gibt es vereinzelt Nebel. Die Temperaturen liegen aktuell zwischen 8 und 1 Grad, ganz vereinzelt auch bei minus 1 Grad. Heute setzt sich dann meist trockenes Wetter durch mit mehr Auflockerungen. Maximal werden es 15 bis 22 Grad.